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1: Um kurz nach sechs, wir sind Jana und Marlon. Hi.
2: Guten Morgen.
1: Bitte kann mir jemand sagen, wie ihr euch gerade entscheidet morgens, was ihr anziehen sollt. Ich schwanke immer zwischen, will ich nachmittags gottlos schwitzen oder will ich dann gottlos frieren? Weil ich morgens halt eine Jacke mitgenommen habe oder halt eben auch nicht und dann nachmittags passt es dann zwar, aber morgens werde ich dann kalt oder was?
2: Ja, ich bin auch richtig mutig heute mit meinem grauen Pullover.
1: Wow.
2: Ja, Schweißflecken sind jetzt schon vorprogrammiert, sage ich.
1: Eben, das bringt ja auch immer nur eine Stunde was gefühlt. Wir lieben doch den Herbst. So, das ist jetzt wieder an alle, die sagen, Herbst ist so toll, ja. So, also erster großer Nachteil schon wieder entdeckt.
2: Wir hören jetzt Oliver Heldens hier auf Absolut Hot mit AEIOU. Wir haben kurz nach sechs.

0: Kelly ist ein neuer Künstler hier in der Absolut Hot Playlist. Auch aus der Kelly Family, dritte Generation mittlerweile, das ist sowieso schon crazy. Und ich glaube, dass der so ein richtig nerviger, das war so ein richtig nerviges Kind, glaube ich.
1: Ja, der hatte zu viel Energie, weil?
0: Der hatte viel zu viel so Motivation, wollte immer so alle Hobbys machen, glaube ich. Und seine Mama hat ihm eigentlich auch geraten, obwohl sie selber Musikerin ist, mach was Gescheites, konzentrier dich nicht nur auf die Musik. Aber er war so, nö, leck mich, ich mach mein Ding.
1: Ja, und hat richtig durchgezogen. 2017 war er bei The Voice Kids und ist dann sogar ins Halbfinale gekommen.
0: Tolle Stimme, man hört da aber noch ein bisschen den Stimmbruch. Mhm. Ist jetzt auch schon ein bisschen her, fast 10 Jahre.
1: Bei seinem neuen Song Miracle ist der auf jeden Fall weg. Den Song haben wir jetzt hier auf Absolut Hot. Wir haben 10 nach 6, das ist Iggy Kelly.

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1: Viertel nach sechs hier bei Absolut Hot und ich bin wirklich sehr neidisch auf alle, bei denen um diese Uhrzeit das Gehirn auch zu 100% funktioniert. Ich hätte gern irgendwann, also ich glaube, ich brauche Hilfe. Ich bin heute Morgen einfach an der falschen Bahnhaltestelle ausgestiegen.
2: Wie kann das denn passieren?
1: Keine Ahnung, es ist mir auch nicht aufgefallen, bis ich war schon auf der Rolltreppe so, irgendwas ist hier anders. Aber hab's erst draußen gemerkt, musste dann zum nächsten laufen wie ein räudiger Hund.
2: Ach, wie scheiße. Mhm. Oh Gott. Nee, wir machen heute Morgen ganz slowly.
1: Ja, bitte.
2: Mit Robin Schulz und Watermelt jetzt hier auf Absolut Hot. Das ist der neue Song von denen, Take It Slow.

0: Jackpot, wir sind um eine Ariana Grande-Doku reicher.
1: Ja,
0: es gibt
1: Mann.
0: Jetzt eine neue Doku, The True Story of Ariana Grande im
1: Alter,
0: ZDF.
1: Alter, mysteriös.
0: Ihr seid absolut hot. Wir haben jetzt kurz vor 6:30. Wir sind Jana und Marlon. Hi.
1: Hi, guten Morgen. Ich find's eh am Herbst das Allergeilste. Endlich mal ohne schlechtes Gewissen.
0: Yes.
1: Einfach, auch von mir aus scheint die Sonne, es ist scheißegal, es ist kälter. Und dann kann man einfach sich einkuscheln zu Hause und einfach zu Hause bleiben, was glotzen.
0: Ja.
1: Auch mal schon nachmittags.
0: Es kommen jetzt auch super viele neue Filme und Serien und so raus.
1: Ganz toll.
0: Supergeil.

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1: Mhm.
0: Für das neue Miley Cyrus Album. Kommt heute Nacht raus.
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0: Wir machen das jeden Freitag so hier bei Absolut Hot. Wir haben komplett neue Musik in der Playlist, die in der Nacht auf Freitag immer erst rauskommt. Wir suchen uns dann das Geiste raus von euren Lieblingskünstlern und dann läuft das den ganzen Tag in der Playlist.
1: Yes, und morgen hören wir zusammen in das neue Album von Miley Cyrus rein, was heute Nacht rauskommt. Eine Single kennen wir schon und die läuft jetzt auch hier in voller Länge auf Absolut Hot. Das ist Bass Pussy Raids.
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0: Deutschrapper Luciano kannte den nächsten Künstler hier in der Absolut Hot Playlist schon lange, bevor wir ihn in der Playlist hatten. Der ist nämlich mal nach England gereist, weil er sich dachte, der macht geile Mucke. Und hat dann mit ihm dieses Feature hier produziert. Kennt ihr alle?
1: Da schwinge ich meinen Bamba.
0: Was eine random Kombi. Es geht um H. Das ist ein UK-Rapper.
2: Yes, und H liebt auch Deutschland mittlerweile und will zu seinem neuen Song, den er rausgebracht hat, Ring My Bell, auch jetzt ein deutsches Feature machen. Das hat er schon angekündigt. Das wurde schon produziert. Wir haben es nur noch nicht. Und deshalb läuft das Original, weil das scheppert genauso. Das ist Ring My Bell von H jetzt hier auf Absolut Hot. Wir haben 7:15. 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

0: Wir haben gestern mit euch, mit der Absolut Hot Community, ein bisschen im Instagram-Archiv gescrollt. Wir waren ganz weit unten und haben uns mal durchgelesen, welche unfassbar cringen Captions wir verwendet haben.
1: Oh ja.
0: Zum Glück alle von uns.
2: Hallo, ich bin Anna aus Flensburg und ich habe gerade mal ganz weit runter gescrollt bei mir auf Instagram und ich habe eine Caption gefunden mit einem Hashtag. Hashtag Grinsebacke. Boah, das war schon arg peinlich, muss ich sagen. Das sollte ich mal archivieren dringend.
1: Guckt das mal nach bei euch und dann scrollt mal direkt durch die Kommentarspalte.
0: Boah, nein.
1: Ich habe mich da so weggecringed. Bitte schickt uns jetzt ins Absolut Hot Studio mal eure cringesten Kommentare unter euren alten Bildern, die ihr archiviert habt auf Instagram. 0160 4800 700 ist die Nummer zu uns ins Absolut Hot Studio.
0: Da machen wir das auch, okay? Ich will auch wissen, was bei dir stand, Marlon.
1: Gerne.

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0: packt unsere Kollegin gerade einfach statt irgendwie einem Müsli oder so die Packung Weißwürste aus. Es ist kurz nach 7, sag mal, was ist denn hier los? Und mit dem Kommentar, ja, hatte ich noch im Kühlschrank, musste weg. Ich habe sowas nicht mehr im Kühlschrank liegen.
1: Das ist so random, ich wollte gerade sagen.
0: Einfach mal Weißwurst-Frühstück in der Arbeit vor allem.
1: Würstchen generell zum Frühstück finde ich komisch.
0: Ein bisschen. Ich bin auch Team Müsli.
1: Ja, ich bin Team Joghurt.
0: Und bei euch so ist ja scheißegal, was man frühstückt, ne? Vielleicht startet ihr ja auch mit einem Weißwurst-Frühstück in den Tag.
1: Hey, we don't judge.
0: Gönnt euch.
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0: Eine Frage, die ich ganz schnell stelle, wenn ich Menschen neu kennenlerne. Ich bin Marlon, hi. Jana ist mit dabei, ihr hört Absolut Hot.
1: Hi, schönen Donnerstag.
0: Ist die Frage, was hört ihr eigentlich für so eine Musik?
1: Es ist sehr wichtig.
0: Es ist sehr wichtig und mich regt richtig auf, wenn dann Leute sagen, ich höre alles so durchmischt. Obwohl das ja eigentlich komplett valid ist und ich davon auch ausgehe. Ja. Aber jeder hat doch so eine Grundtendenz eigentlich.
1: Das stimmt, wobei, also bei mir zum Beispiel stimmt es komplett. Ich höre ja wirklich Schlager, Techno, Deutschrap, Pop, alles.
0: Aber würdest du nicht sagen, du hast so eine Nische, die du dann doch gut findest? Wie zum Beispiel, ja, der nächste Künstler ist dann so eher so DJ, Dance-Musik.
1: Ja, das stimmt doch.
0: Oder? Das hat
1: irgendwo
0: man doch schon.
1: Kann man sich schon festlegen, ja, das stimmt. Aber ich finde es sympathisch, wenn man halt sich nicht nur auf eine Sache festlegt, weißt du, was ich meine? Und ja, dann schon sich mal so umorientiert. Voll. Und verschiedene Sachen gerne mag. Marshmello zum Beispiel, den kennt ihr ja als DJ, der macht viel Elektro-Zeug. Und er hat sich bei seinem neuen Song gedacht, ich mix einfach mal ein bisschen Country mit rein. Warum auch nicht? Es klingt auf jeden Fall sehr geil. Und den Song haben wir neu in der Playlist mit drin, hier bei Absolut Hot. Hollow heißt der.

0: Jedes Mal, wenn ich sehe, dass Cat's Eye in der Absolut Hot Playlist laufen, habe ich wieder diesen Wunsch, einfach auch mal in so einer Girlband zu sein. Vielleicht nicht in diesem Leben, vielleicht im nächsten Leben, aber wie geil muss es sein? Du bist da mit so ein paar anderen hotten Girls, ihr habt alle immer so eine Choreo und dann, wie geil ist es, so auf der Bühne vor allem zu performen, singen, tanzen.
1: Voll,
0: alle feiern dich.
1: Ich sehe dich da auch, Jana.
0: Danke.
1: Also du solltest dich da auf jeden Fall bewerben, weil die haben sich doch jetzt auch halbiert. Also
0: ja, vielleicht dann doch
1: vielleicht,
0: in diesem Leben.
1: Ja, vielleicht haben die ja ein paar Stellen frei in der Girl Group. Wer weiß.
0: Naja, weil zwei sind raus wegen Mental Health Problemen und eine hat sich jetzt noch den Fuß verletzt. Also mal schauen, wie es weitergeht bei Cat's Eye. Wir hören sie auf jeden Fall noch in voller Konstellation hier bei Absolut Hot mit Animal. Es ist jetzt 8:15.

0: wenn ihr euch selber den harten Ick geben wollt.
1: Boah, ist das krass.
0: Einfach mal ins Instagram-Archiv gehen. Allein die Beiträge reichen schon, die man da früher gepostet hat. Aber dann die Kommentare zu lesen. Junge, ist das peinlich. Absolut Hot ist hier. Marlon ist am Start.
1: Hi.
0: Ich bin Jana. Guten Morgen. Er schaut mich ganz...
1: Ich glaube, ich habe mich umentschieden. Ich will das nicht vorlesen.
0: Du liest das jetzt vor. Bitte, perform uns ein bisschen. Das ist wirklich erste Klasse.
1: Uff, Model. Mein wunderschönes Model. Wie kann man nur so wunderschön sein? Lieb dich. Danke, du Schöne, du Schönere.
0: Das, oh mein Gott, das war das Schlimmste damals.
1: Model LY.
0: Man konnte nie sagen, danke, du bist auch schön. Nein, nein, du bist viel schöner. Du Hübsche.
1: Schönste.
0: Gottes Willen.
1: Ich wünsche mich komplett weg.
0: Wir scrollen heute mit euch durchs Instagram-Archiv und lesen unsere peinlichen Kommentare. Wenn ihr Bock habt, die uns reinzuschicken hier ins Studio, es ist ein Safe Space, könnt ihr auch anonym machen, dann gerne an unsere Hotline, an WhatsApp.
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0: Wieso waren wir auf Instagram alle so cringe? Was war los bei uns? Das ist absolut hot. Guten Morgen. Ich telefoniere gerade mit Hörerin Leandra aus Mainz. Die hat uns gerade angerufen hier im Studio, weil wir erzählt haben, wir scrollen durch unser Instagram-Archiv und wir schämen uns einfach für uns selber. Also bitte, was waren die Bilder, die wir da hochgeladen haben? Mit Retrika-Filter am besten noch. Die Captions, Alter, what the fuck? Und die Kommentare sind auch nicht besser, gell?
1: Ja, ich habe schon gemerkt, also bei Instagram hat man richtig unangenehme Battles angefangen unter Beiträgen. Dann mit, oh, du bist so schön. Nein, du.
0: Ja, oh
1: und
0: Gott.
1: Und dann wurden die Kuss-Emojis, Herz-Emojis auch immer mehr von Kommentar zu Kommentar. Aber noch unangenehmer war es bei Facebook.
0: Ah, echt? Weil das hatte ich nie. Vielleicht gut so.
1: Da hat man auf die Chronik oder auf die Pinnwand oder wie man es genannt hat, gepostet, du bist so schön. Und dann hat man sich da weiter gebettelt. Also egal ob Instagram oder Facebook, es war super unangenehm und es hat einen Grund, warum diese Beiträge archiviert sind.
0: Ich bin so dankbar für diese Funktion. Aber gibt es hier irgendjemanden von euch, der sich gar nicht wegcringed bei so alten Insta-Beiträgen oder von mir aus auch Facebook? Weil, also euch will ich kennenlernen. Dann wart ihr ja schon immer irgendwie nicht cringe und wusstet, was ihr postet. Also, can't relate. Aber wenn es so ist, schreibt uns gerne mal eine WhatsApp. Oder wenn ihr uns auch vorlesen wollt, was ihr so kommentiert habt früher. Hier ist absolut hot. Hi.
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0: Der nächste Song hier bei Absolut Hot um 7:45 ist ein Remix zu diesem Banger hier. Und der lief damals nicht im Club, nee, der lief in der Disco.
1: Entscheidender Unterschied.
0: Ja, das ist ein wichtiger Unterschied.
1: Disco ist einfach ein anderer Vibe.
0: Ja, man fühlt sich dann direkt anders. Ich finde so, weißt du, Club, da tanzt dich Pascal eklig an von hinten. Und in der Disco, da tanzt du aber mit Pascal.
1: Sowas von.
0: Ja.
1: Geil, dass Unit Us das nochmal mit Daddy DJ gesampelt hat, diesen Disco-Banger, der jetzt hier auf Absolut Hot läuft.
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0: Ich will jetzt auch mal ein bisschen Liebe spreaden. Ich habe ja absolut Hot. Darf man noch um kurz vor acht?
1: Ich weiß, es in der Öffentlichkeit irgendwie, es schiebt immer jeder so seinen Film. Na, die wenigsten von uns gehen ja mal zu random Leuten und sprechen die auf einmal an und reden mit denen. Ja, aber true. Ich finde es so toll, wenn sich so random Momente manchmal ergeben, wo man dann merkt, irgendwie, wir sind doch irgendwie alle connected. Da fühle ich mich so richtig verbunden. So, wenn man irgendwie Bahn fährt, jemand schaut wieder auf laut TikToks an und man schaut sich mit irgendjemand anderem, hat man auf einmal Blickkontakt und man checkt einfach, dass der andere gerade auch denkt,
2: halt die Fresse.
1: Ey, ich will einfach in Ruhe gerade in die Arbeit fahren. Ich liebe das, weil dann merke ich so, ah, irgendwie, wir sind so alle zusammen auf dieser Welt.
2: Ich wollte gerade sagen. Ja. Und ich finde auch, dieses Gefühl, dass man so mit anderen so connected ist, gibt auch der neue Song von Alle Farben, Same Old Sky, heißt der.
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1: Ich glaube, das Geilste an der Playlist hier auf Absolut Hot ist, man weiß nicht, was hier als nächstes kommt. Entweder wir machen hier gleich ein Moshpit auf, in der Küche, beim Kaffee machen, oder wir legen die Beine auf den Tisch und chillen mal eine Runde.
2: Ich liebe das.
1: Ja.
2: Ja, bei Bund wird euch der Bass jetzt dann gleich ordentlich wegscheppern. Der läuft hier mit Trippin in 5 Minuten bei Absolut Hot. Und jetzt sippen wir erstmal zusammen entspannt den Kaffee. Mit Loy und David Puentes. Das ist Golden Summer um 7:45. Guten Morgen.

0: Der DJ, der gerade am allermeisten gehypt wird, ist Bunt. Ich glaube, ihr kennt auch alle jemanden oder wart selber schon mal auf einer Bunt-Show. Der Mann ist gerade auch international überall gebucht. Der chattet nur noch um die Welt. Und alle wissen, dass er so einen krassen Hype hat. Außer er selber. Hat er uns erzählt im Absolut Hot Interview.
1: Weil einfach alle Leute, die im Team arbeiten, alles nur Freunde sind und teilweise einfach in den Job geworfen worden sind, fühlt es an, als wäre ich einfach mit der Freundesgruppe unterwegs. Und dann bekomme ich eher von außen mit, ey, das ist ja voll krass, was du machst. Ist so, ja, also ich weiß nicht, ich nehme es gar nicht so wahr. Man muss mal realisieren und echt noch dankbarer, als man sonst noch ist, dafür sein, weil es ist echt wundervoll, was man da erleben darf.
0: Süß, oder? Wie sympathisch kann man sein? Wir feiern Bunt auf jeden Fall genauso wie ihr und haben ihn natürlich auch in der Absolut Hot Playlist mit drin. Mit Trippin.
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0: Tiffany Agis hat uns eine Sprachnachricht reingeschickt ins Absolut Hot Studio über ihren neuen Song Find Me.
1: Find Me gehört natürlich auf jede Spätsommer-Playlist, weil der Song hat genau dieses Gefühl, wenn der Sommer langsam ausklingt und es wird alles ein bisschen ruhiger. Und gerade dann ist es wichtig, aufeinander zu achten und füreinander da zu sein. Und musikalisch ist der Song auch ruhiger als meine anderen Songs. Ich sage jetzt nicht ganz ruhig, man kann immer noch dazu tanzen, wenn man möchte. Aber es trägt sehr viel Licht und Wärme in sich und das ist einfach der perfekte Vibe für den Spätsommer.
2: Fühlt euch gedrückt von uns. Wir sind Jana und Marlon hier im Absolut Hot Studio.
0: Good morning.
1: Moin Leute. Hier ist Tiffany Aris und ihr hört jetzt meine neue Single bei Absolut Hot.

0: Kennt ihr noch die Fotos von Instagram damals? In Levi's Shirt, oh. Adidas Superstars, der Retrika-Filter drüber gelegt.
1: Wow, und trotzdem haben Leute kommentiert. Du Schönste, du Hübscheste, ich liebe dich so. Ja, wir scrollen heute hier in der Absolut Hot Community durch euer Instagram-Archiv. Was Spaß macht, was cringe ist, weil wir alle gleich peinlich waren. Und wir lesen vor allem die Kommentare, weil das schießt den Vogel ab.
0: Ja.
1: Gerade hat sich Hörer Mo aus Leipzig reingemeldet. Lies mal vor, was er geschrieben hat.
0: Er hat geschrieben, hi Jana, hi Marlon. Erinnert ihr euch noch an die Kommentare mit Hashtag Wiederholungsbedarf? Und diese zu langen Formen von HDGDL und ABF?
1: Also Hashtag Wiederholungsbedarf, das habe ich ausgeschlachtet, egal was passiert ist.
0: Überall.
1: Ich will es nochmal erleben.
0: Ja, und dann HDGDL und dann so ganz viele Buchstaben dazwischen, die immer eine verschiedene Bedeutung hatten.
1: Und ganz viele Emojis, die wir nie wieder verwenden würden jetzt gerade. Ja, scrollt gerne mal durch euer Instagram-Archiv und meldet euch dann rein ins Absolut Hot Studio, was so die peinlichsten Kommentare waren. Wir lesen gerne zusammen das durch.
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0: Jetzt läuft der perfekte Song für Jana. Ihr hört absolut hot.
1: Hallo?
0: Mit uns beiden hier im Mikro. Ich bin Marlon, hi.
1: Hi.
0: Wir haben jetzt kurz nach 8:30 und Jana hat einen Ohrwurm. Die ist den ganzen Morgen diese eine Stelle von dem neuen Topic-Song am Singen. So,
1: ich merke da irgendwie negative Vibes. Also Findest du nicht gut, oder?
0: Nee. Das stört mich und ich laufe dann heute den ganzen Tag auch mit diesem Ohrwurm rum.
1: Naja, irgendwie diesem Song, es ist auch schon am Anfang, ihr werdet es gleich hören, kommt so ein Tschi-Tschi-Tschi oder whatever er da singt vor. Ja. Und das, der hat mich kaputt gemacht. Das verfolgt mich ja selber. Ja,
0: ich sehe mich heute, ich komme in die Wohnung rein. Tschi-Tschi-Tschi.
1: Tschi-Tschi-Tschi, es passt doch zu allen Alltagssituationen. So Kaffeemaschine, Tschi-Tschi-Tschi. I love it, Alter. Ihr werdet diesen Ohrwurm auch gleich haben. Ich bin mir ziemlich sicher. Wir hören Topic mit Carte Blanche zusammen hier bei Absolut Hot. Und Lucky Ones, der ist ganz neu dabei.

0: Vielleicht wolltet ihr auch schon immer mal ins Berghain. Bei mir steht's noch auf der Bucketlist drauf. Bei Marlon scheinbar auch.
1: Ja.
0: Das ist absolut hot. Schönen Donnerstag euch. Und vielleicht seid ihr auch nicht reingekommen, weil der Schnürsenkel falsch geschnürt war. Ich weiß es nicht. Man hört ja immer die wildesten Horrorgeschichten, dass die Schlange so ewig ist, dass man stundenlang ansteht, dass man dann wegen Outfit nicht reinkommt. Keine Ahnung. Aber wir bei Absolut Hot, wir haben halt auch die Berghain-DJs in der Playlist. Deswegen ist es ja quasi so, als wärt ihr im Berghain jetzt gerade. Nur, dass wir schön bequem irgendwie auf dem Schreibtischstuhl sitzen, anstatt in der Schlange zu stehen. Das ist Peggy Gou hier bei Absolut Hot mit Woman. Der ist ganz neu dabei.

0: Wir haben gestern mit euch, mit der Absolut Hot Community, ein bisschen im Instagram-Archiv gescrollt. Wir waren ganz weit unten und haben uns mal durchgelesen, welche unfassbar cringen Captions wir verwendet haben.
1: Oh ja.
0: Zum Glück alle von uns.
2: Hallo, ich bin Anna aus Flensburg und ich habe gerade mal ganz weit runter gescrollt bei mir auf Instagram und ich habe eine Caption gefunden mit einem Hashtag. Hashtag Grinsebacke. Boah, das war schon arg peinlich, muss ich sagen. Das sollte ich mal archivieren dringend.
1: Guckt das mal nach bei euch und dann scrollt mal direkt durch die Kommentarspalte.
0: Boah, nein.
1: Ich hab mich da so weggecringed. Bitte schickt uns jetzt ins Absolut Hot Studio mal eure cringesten Kommentare unter euren alten Bildern, die ihr archiviert habt auf Instagram. 0160 4800 700 ist die Nummer zu uns ins Absolut Hot Studio.
0: Da machen wir das auch, okay? Ich will auch wissen, was bei dir stand, Marlon.
1: Gerne.

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1: Guten Morgen, Hordis.
2: Morgen.
1: Vielleicht habt ihr heute Morgen auch schon was angezogen und bereut es jetzt schon und kurz nach neun.
2: Ja.
1: Wie sieht's bei dir aus, Jana?
2: Genau so. Ich habe mich natürlich wieder warm angezogen, jetzt ist mir heiß.
1: Ja.
2: Aber Zwiebellook, da bin ich mental noch nicht ganz angekommen, dass ich das ja auch machen könnte.
1: Ja.
2: Deswegen, ja, wir rocken jetzt einfach den Schweiß, I guess.
1: Vor allem habe ich einen grauen Pullover an, da muss man besonders aufpassen, irgendwie, dass man keine Schweißflecken bekommt. Deswegen machen wir ja erstmal jetzt einen halben hier auf Absolut Hot. Das ist Robin Schulz mit Watermat und Take It Sweet.

0: Alex Warren gegoogelt gerade, der jetzt auch in der Warteschlange ist hier bei Absolut Hot. Erste Headline. Alex Warren erklärt häufige Blähungen auf der Bühne.
1: Echt jetzt?
0: Ja, sympathisch.
2: Hat er begründet, warum?
0: Ja, er meint halt, er bewegt sich so viel, tanzt zu viel, bewegt so viel das Becken. Da rutscht ihm halt mal die ein oder andere Sache raus, wenn er da performt. Das sagt er aber scheinbar auch immer auf der Bühne ganz transparent.
2: Fühle ich aber ein bisschen. Ja. Finde ich irgendwie auch sehr sympathisch, dass er so offen darüber spricht irgendwie. Wir haben doch alle Freunde, die dann sagen, hast du gepupst, Digga. Lass halt raus.
0: Du pupst nicht, oder was?
2: Ja, ist echt so. Also ihr seid hier, feel free bei Absolut Hot. Wenn jetzt hier der neue Song von Alex Warren läuft, Emerald Eyes, ihr dürft alles rauslassen.

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Da könnt ihr nämlich alle unsere Sender und Streams einfach unterwegs hören. Das ist super praktisch, vor allem bei so Bangern bei uns in der Playlist. Oliver Heldens ist das hier jetzt auf Absolut Hot mit AEIOU. Wir haben 8:45. Guten Morgen.

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0: Wieso waren wir auf Instagram alle so cringe? Was war los bei uns? Das ist absolut hot. Guten Morgen. Ich telefoniere gerade mit Hörerin Leandra aus Mainz. Die hat uns gerade angerufen hier im Studio, weil wir erzählt haben, wir scrollen durch unser Instagram-Archiv und wir schämen uns einfach für uns selber. Also bitte, was waren die Bilder, die wir da hochgeladen haben? Mit Retrika-Filter am besten noch. Die Captions, Alter, what the fuck? Und die Kommentare sind auch nicht besser, gell?
1: Ja, ich habe schon gemerkt, also bei Instagram hat man richtig unangenehme Battles angefangen unter Beiträgen. Damit, oh, du bist so schön. Nein, du.
0: Ja, oh Gott.
1: Und dann wurden die Kuss-Emojis, Herz-Emojis auch immer mehr von Kommentar zu Kommentar. Aber noch unangenehmer war es bei Facebook.
0: Ah, echt? Weil das hatte ich nie. Vielleicht gut so.
1: Da hat man auf die Chronik oder auf die Pinnwand oder wie man es genannt hat, gepostet, du bist so schön. Und dann hat man sich da weiter gebettelt. Also egal ob Instagram oder Facebook, es war super unangenehm und es hat einen Grund, warum diese Beiträge archiviert sind.
0: Ich bin so dankbar für diese Funktion. Aber gibt es hier irgendjemanden von euch, der sich gar nicht wegcringed bei so alten Insta-Beiträgen oder von mir aus auch Facebook? Weil, also euch will ich kennenlernen. Dann wart ihr ja schon immer irgendwie nicht cringe und wusstet, was ihr postet. Also, can't relate. Aber wenn es so ist, schreibt uns gerne mal eine WhatsApp. Oder wenn ihr uns auch vorlesen wollt, was ihr so kommentiert habt früher. Hier ist absolut hot. Hi.
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nächste Song hier bei Absolut Hot fühlt sich an, als würde man die Sonne, ja, einmal in so eine Spritze nehmen und dann direkt in die Venen rein, wie sagt man, reinspritzen halt, hat Moskenner selber gesagt über seinen Song Worshipping the Sun. Ich glaube, ein bisschen Vitamin D schadet uns allen nicht. Oder? Also ich will den Sommer noch nicht gehen lassen. Wir hören jetzt rein. Der ist neu dabei hier bei Absolut Hot um 9:15 Uhr.

0: Wir haben alle eine Freundin oder einen Kumpel, bei dem wir sagen, Digga, chill bitte einfach mal. Du brauchst nicht nochmal ein neues Hobby oder den dritten Nebenjob. Bitte! Bleib einfach auch mal zu Hause, schau eine Serie und mach einfach nichts. Bei Gentleman ist dieser Kumpel Michael Patrick Kelly. Die kennen sich jetzt seit fast 10 Jahren, machen auch Musik zusammen, haben schon ein paar Songs zusammen draußen. Und Gentleman hat über Michael Patrick Kelly im Absolut Hot Interview gesagt, der Mann, der kann nicht chillen. Und wäre er einen Tag mal er, der kann nicht chillen.
1: Ich würde mir auch mal Auszeiten nehmen. Mir wäre das alles zu viel, weißt du? Zu viel Konzerte, zu viel Promotion, zu viel so. Aber er kriegt das hin. Aber darauf würde ich achten, glaube ich, dass man diesen Punkt behält, wo man merkt, okay, das geht noch und ab da nicht mehr so.
0: Ja, so ein paar Me-Time-Tage sind auch sehr wichtig, sage ich aus eigener Erfahrung. Wir hören jetzt Gentleman und Michael Patrick Kelly zusammen hier bei Absolut Hot mit Wildfire.
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14: Viel braucht's nicht mehr. Wenn jetzt dann gleich irgendwie eine Freundin kommt und sagt, ey, ich habe uns einen Flug gebucht nach Südamerika, in 2 Stunden geht's los, bist du dabei? Ich würde auf jeden Fall mitkommen. Trotz Flugangst. Alter, ich würde in diesen Flieger reinspringen. Ey, Hauptsache Sommer, Hauptsache noch länger warm. Ich weiß nicht, wer das auch von euch fühlt. Ist wahrscheinlich unrealistisch, dass wir das tatsächlich umsetzen, aber wir haben zumindest einen neuen Song von Lost Frequencies in der Playlist. Der sich genauso anfühlt. Ist mit einer brasilianischen Künstlerin zusammen. Paraíso. Da hören wir rein in 5 Minuten hier bei Absolut Hot. Davor laufen hier die Girls von Cat's Eye mit Animal. Es ist kurz nach 10. Ich bin Jana. Hi.

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10: Niemand hat die neuen Songs von euren Lieblingskünstlern und Lieblingsbands so schnell in der Playlist wie wir hier bei Absolut Hot. Wir haben jede Woche den New Music Friday, also morgen am Freitag ist es wieder soweit. Und da haben wir jeden Freitag von 6 bis abends 19 Uhr komplett neue Musik in der Playlist, die heute Nacht erst released wird. Zum Beispiel morgen mit am Start, kann ich schon spoilern, das neue Album von Miley Cyrus, das kommt heute Nacht raus. Eine Single ist schon draußen und die ist auch schon in der Playlist mit drin. Bass Persuades. Hören wir rein in 5 Minuten um 11:15. Und das hier ist Peggy Gou mit Woman.

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11: Als hätten wir hier so ein krasses DJ-Booking am Start. Ich glaube, alle, die so ein Festival-Line-Up zusammenstellen, wären sehr neidisch auf uns. Hier bei Absolut Hot. In der nächsten halben Stunde laufen Robin Schulz, alle Farben, sogar mit einem neuen Song, Glockenbach und jetzt auch noch DJ Oliver Heldens. Alle hintereinander. Lieben wir. A-E-I-O-U ist es jetzt um kurz nach 12. Hi.

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Das erste, was man liest, die erste Schlagzeile, wenn man Alex Warren googelt, ist: Alex Warren packt aus über seine Blähungen auf der Bühne. Ja, wo man sich schon mal fragen kann, okay, alles klar, warum, Alter? Ja, er hat verraten, er muss ganz viel pupsen auf der Bühne. Das sagt er auch immer, wenn er Konzerte spielt, und wollte da einfach mal ganz offen und transparent sein. Ich finde es sehr sympathisch. Der ein oder andere sagt vielleicht, finde ich schwierig, aber im Endeffekt, jeder, der sagt, er hat nicht schon mal in der Öffentlichkeit gepupst, der lügt, sag ich. Wir hören gleich Alex Warren hier bei Absolut Hot mit Emerald Eyes. Das ist sein neuer Song. Läuft um kurz nach eins. Und das sind die Girls von Cat's Eye mit Animal. Schön, dass ihr am Start seid hier bei Absolut Hot. Ich bin Jana.

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12: Moss Kenner hat über seinen neuen Song gesagt, es fühlt sich so an, als würde man die Sonne direkt mit einer Spritze in die Venen spritzen. Und es klingt zwar hart, aber da muss ich ihm recht geben. Und ich glaube, wir brauchen alle ein bisschen Vitamin D und ein bisschen mehr Sonne. Und deswegen hören wir da auch natürlich auch gleich rein hier bei Absolut Hot. In Worshipping the Sun von Moss Kenner. In 5 Minuten. Davor laufen hier Loy und David Puentes mit Golden Summer. Auch schon wieder Sommervibes. Ich lieb's. Ich bin Jana. Schön, dass ihr am Start seid hier bei Absolut Hot.

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6: 15 Uhr haben wir es hier auf Absolut Hot. Marcel ist hier für euch am Start, Freunde. Ich habe gleich die neue Nummer von Iggy Kelly mit dabei. Doji schaut mit rum. Und jetzt gibt es erstmal unseren Star-DJ schlechthin, Robin Schulz. Das ist Take It Slow.

Berufe ziehen sich durch die Familie. Da könnt ihr mir sagen, was ihr wollt. Wenn der Papa Anwalt ist, wird der Sohn oder die Tochter höchstwahrscheinlich auch Anwalt. Oder musikalisch bleibt es ja auch. Das zeigt uns auch Iggy Kelly von der Kelly Family, der Sohn von Patricia Kelly. Und der hat einen Song rausgebracht. Das ist jetzt wirklich 2,5 Minuten Optimismus pur. Hier ist Miracle für euch. Ich bin Marcel. Hi.

Neuer, geiler Hotter. Wir haben es 3:15 hier auf Absolut Hot. Und ja, Oliver Heldens, der packt jetzt die Vokale aus und hat einen Song darüber geschrieben. Das ist A-E-I-O-U.

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Absolut Hot läuft bei euch, neuer geiler Hotter. Ich bin Marcel, schön, dass ihr mit dabei seid. Ich wünsche euch einen schönen Donnerstag, Freunde. Und Martin Garrix, den habe ich jetzt zusammen mit Ed Sheeran. Und Ed Sheeran wiederum hat jetzt fast über 200.000 Follower verloren bei Instagram. Warum? Da geht's gerade nämlich richtig rund und ausnahmsweise nicht wegen neuer Musik. Macklemore, wäre ja eigentlich seine Vorband gewesen, hat da irgendwie pro-palästinische Statements gemacht und wurde aus dem Line-Up von Eds US-Tour genommen. Ne? Und Ed Sheeran hat betont, er hat die Entscheidung nicht selbst getroffen. Das war eine Entscheidung von seinem Team und auch weitere Support-Acts sind ihm hier abgesprungen. Heieieiei, bin mal gespannt, wie es da weitergeht. Die Nummer, muss man einfach sagen, die ist einfach gut, die kann sich auch hören lassen, bekommt ihr jetzt hier Repeated auf Absolut Hot.

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geiler Hotter. Das ist absolut hot. Ich bin Marcel, Hallöchen. Und Freunde, ihr kennt es doch alle, oder? Wer Social Media benutzt, der kriegt vielleicht auch mal die ein oder anderen Kommentare. Jan und Marlon aus dem hottesten Morgen Deutschlands, die haben schon drüber gesprochen, dass da gerne mal, ja, vielleicht ältere Herren reinsliden und schreiben, na Süße, darf ich dich zum Kaffee trinken einladen? Ich weiß nicht, wie es bei euch ist. Ich kriege immer komische Anfragen, dass mich irgendwelche Typen fragen, ob ich meine Socken verkaufe und dafür Geld bekomme. Was ist es bei euch? Meldet euch mal rein. 0160 4800 700.

Viertel vor vier haben wir es hier auf Absolut Hot. Ich bin Marcel und Freunde, ich will gar nicht rumlabern, denn Miley Cyrus, die steht schon in den Startlöchern und hat Bock jetzt für euch zu singen. Let's go.

An alle Raubkätzchen da draußen. Die sagen, ey, leg sie dich mit mir an. Wenn ich mal die Krallen ausverfaune, dann ist was los, ne? Kennt ihr solche Menschen? Eigentlich ganz still, aber wenn es hart auf hart kommt, können die auch ganz, ganz anders. Darum geht es auch in dem Song von Cat's Eye. Animal, die Nummer gleich um kurz nach 16 Uhr.

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6: Ja, start mal rein, oder? In diese 16-Uhr-Stunde. Gleich mit den Jungs von Fastboy. Ygel ist mit dabei. Und Cat's Eye, die machen jetzt hier den Anfang. Das ist Animal. Ich bin Marcel. Schön, dass ihr mit dabei seid. Hi. Ja.

Wer saufen kann, kann auch arbeiten, sage ich immer. Ne? Marcel hier für euch auf Absolut Hot. Und vielleicht ist es ja bei dem einen oder anderen von euch auch gestern ein bisschen länger geworden. Ja, falls ihr euch fragt, welcher gottlose Mensch geht am Mittwoch trinken? Mi amor. Also ich war gestern ein bisschen unterwegs, ne? Und ich glaube, so nach 22 Shotrunden hat es mir dann auch die Lichter ausgeschaltet. Heute zahle ich auf jeden Fall die Rechnung dafür. Aber dafür habe ich gute Musik hier am Start. Ne? Fastboy jetzt mit Music Sounds.

Neuer geiler Hotter. Wir haben es 4:15 hier auf Absolut Hot. Marcel ist für euch am Start. Ich wünsche euch einen schönen Donnerstag, Freunde. Bald geht's in Richtung Wochenende. Und bis dahin machen wir uns eine schöne Zeit hier auf Absolut Hot. Ne? Alle Farben, der ist nicht alleine, hat sich Mae Stevens mit ins Boot geholt und eine richtig gute Nummer rausgeknallt. Das ist Same Old Sky jetzt hier für euch.

Na siehste, da bin ich doch nicht alleine. 0160 4800 700, das ist die Nummer hier zu mir ins Studio. Und ich habe ja vorhin gesagt, mir dröhnt so ein bisschen der Schädel, weil ich gestern ja das ein oder andere Spaßgetränk hatte. Und da hat sich auch Hörerin Jette direkt bei uns gemeldet. Die war nämlich gestern auf einer Studentenparty. Und sie schreibt, Marcel, bei mir ist es gestern auch etwas eskaliert. Heute alles ausfallen lassen, ich will einfach nur schlafen. Na siehste mal, ein bisschen Erholung braucht man da schon. Ne? Falls euch auch der Schädel dröhnt, so rum, habe ich jetzt die passende Musik hier für euch auf Absolut Hot.

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geiler Hotter. Das ist absolut hot, Freunde. Und Marshmallow, den habe ich jetzt für euch. Der ist ja gerade offenbar voll im Country-Fieber, oder? Hat sich jetzt auch noch Cameron Withcomb geschnappt. Und das Ergebnis heißt Hollow. Jetzt hier auf absolut hot, neuer geiler Hotter.

Viertel vor fünf hier auf Absolut Hot. Ich bin Marcel, hi, neuer geiler Hotter. Und Adela, die bringt uns jetzt freshen Sound hier mit rein in die Playlist. Das ist Ain't in L.A.

Der Vorteil am Herbst: Man kann wieder längere Sachen anziehen, geile Pullover, man kann sich wieder besser kleiden, finde ich. Der Nachteil: Na, man hat ja Lust zu kuscheln. Und dann hast du, wie ich, niemand an der Seite. Sie

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4: 17 Uhr hier auf Absolut Hot. Ich bin Marcel, schön, dass ihr mit dabei seid, Freunde. Und ich habe neuen und freshen Sound hier in der Playlist. Gleich die neue Nummer von Tiffany Aris und Find Me. One Republic schauen mit rum. Und Peggy Goo und zusammen mit Ira Star, die machen jetzt den Anfang. Das ist Woman, fette Nummer. Yeah.

Absolut Hot läuft bei euch. Ich bin Marcel, hi. Und ja, von Hamburg nach Berlin und längst auf internationalen Wegen unterwegs. Die Rede ist von Tiffany Harris. Die hat ja hinter den Kulissen schon Songs für Tokyo Hotel, Alle Farben, Ofenbach oder zum Beispiel auch Steve Aoki geschrieben. Und jetzt gehört das Mikro ganz ihr. Das ist ihre neue Nummer hier auf Absolut Hot. Find Me.

Nach wie vor bei mir Platz 1 in der Playlist. Neuer geiler Hotter, das ist absolut hot. Und die Rede ist von diesem Song hier. Neptunica mit What If, den bekommt ihr jetzt hier um 4:15 auf absolut hot. Ich bin Marcel, hi.

Kennt ihr sie noch? Hm? Die Zeiten, wo die Spritpreise, sagen wir mal so, zwischen 1,75 Euro und 1,80 Euro lagen und wir uns dachten, das ist mir jetzt zu teuer. Ne? Ich tank später. Gott, waren wir naiv, Freunde. Jetzt.

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geiler Hotter. Das ist absolut hot, Freunde. Und Marshmello, den habe ich jetzt für euch. Der ist ja gerade offenbar voll im Country-Fieber, oder? Hat sich jetzt auch noch Cameron Withcombe geschnappt. Und das Ergebnis heißt Hollow. Jetzt hier auf absolut hot, neuer geiler Hotter.

Viertel vor sechs, hier auf Absolut Hot. Marcel, wir für euch am Start, neuer geiler Hotter. Topic, ne? Der Mann, der weiß, wie man auflegt, wie man gute Musik macht, den bekommt ihr jetzt mit Lucky Ones.

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Die Frau weiß es einfach, ne? Sie weiß, wie gute Musik funktioniert. Gracie Abrams ist zurück mit einem neuen Song. Look at my life. Habe ich gleich in voller Länge hier auf Absolut Hot um kurz nach 18 Uhr.

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7: Neue Musik, die habe ich gleich hier auf Absolut Hot. Marcelli am Start, hi. Robin Schulz, der schaut nämlich mit rum in dieser 18-Uhr-Stunde. J-Lo ist auch mit dabei und sie ist zurück. Gracie Abrams, das ist Look at My Life. Schön, dass ihr mit dabei seid. Es ist 18 Uhr.

frage mich bei DJs wie Robin Schulz oder auch David Guetta, wann schlaft ihr eigentlich mal, ne? Die ballern einen neuen Hit nach den anderen. Und wann haben die Zeit dafür? Ich weiß nicht. Auf jeden Fall sprengen sie immer hier unsere Playlist mit neuen Songs, wie auch Robin Schulz jetzt mit Take It Slow hier auf Absolut Hot.

Smaragdgrüne Augen. Habt ihr die schon mal gesehen? Alex Warren, songtechnisch auf jeden Fall. Emerald Eyes heißt seine Nummer und die bekommt ihr jetzt hier um 17:45 auf Absolut Hot. Ich bin Marcel, neuer Gast.

Ich hab's gewagt, ich hab's getan und ich wurde mies enttäuscht. Das ist absolut hot. Ich bin Marcel, hi. Und Freunde, ich habe dieses Jahr meine Lederhosen aus dem Schrank genommen fürs Oktoberfest. Und ich muss sagen, die ist leider eingegangen. Der Sommer war einfach zu warm, ne? Die ganze Kleidung im Schrank, die hat's erwischt. Leider.

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0160 4800 700, das ist die Nummer hier zu mir ins Studio. Könnt mir alles reinschicken, Sprachnachrichten oder, wie es auch Mona gemacht hat, mit einem Bild. Die ist gerade mit ihrer Reisegruppe unterwegs. Sie hat nämlich eine Reederei am Ammersee in Bayern und da gibt es jetzt gleich lecker Buffet. Und was läuft natürlich auf dem Schiffchen? Absolut hot, ne? Jetzt dreht mal ein bisschen auf, Girls. Jetzt lassen wir die Wände mal ein bisschen wackeln auf eurem Boot, ne? Das ist Age und Ring My Bell. 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

Die letzten Sonnenstrahlen, die dürfen wir jetzt nochmal tanken hier auf Absolut Hot. Neuer geiler Hotter. Wir haben es 7:15 und zusammen mit Moskenner, da gönnen wir uns jetzt ein bisschen Vitamin D. Ne? Das ist Worshipping the Sun.

Falls ihr sie braucht, wir haben sie. Die Musik zum Wachwerden, Freunde, falls ihr vielleicht gerade in so einem Feierabendtief drinnen steckt. Calvin Harris habe ich gleich um kurz nach 19 Uhr mit Satisfying, die Nummer hier auf Absolut Hot in voller Länge. Neuer geiler Hotter.

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